gedacht, einen Plan gemacht, ihn allein verbracht, alleine eingekauft, die Hälfte vergessen, zu viel gekocht, zu wenig gegessen, zu viel Zeit zu verlieren, alleine spazieren, alleine passieren die Dinge auch,

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1: Schalt auf stumm, werde laut. Ich vergreife mich im Ton und du auch.